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Welcome, ladies and gentlemen. Willkommen zu dieser Ausgabe von Woom Woom Music. Ich freue mich sehr, dass ihr auch heute wieder mit dabei seid und kann euch sagen, nicht wie sonst, wo wir uns zu Beginn ein wenig steigern, geht's diesmal mit vollen Karacho rein ins Geschehen. Lasst euch überraschen. Die bereitgelegten Titel versprechen jedenfalls einen bunten, unterhaltsamen Abend. Viel Spaß somit in den kommenden 2 Stunden. Ja, nicht zuletzt am Mikrofon und an den Reglern, wie immer, euer DJ Captain Aureal. So, nun los geht's.

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Ladies and Gentlemen, wie immer ungefähr 15 Minuten vor Ende unseres zweistündigen Mixes möchte ich mich an dieser Stelle von euch verabschieden, in der Hoffnung natürlich, dass wir einander wiederhören, kommenden Freitag hier auf Radio FRS, 23 Uhr, wie immer. Am Mikrofon und an den Regeln war euer DJ Captain Aureal. Somit wünsche ich eine gute Nacht, eine gute Zeit, Servus, schlaft's gut, pfiat ihr.

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